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0: Bürger Chauvelin, unterschätzen Sie nicht die Macht der Mode. Sie macht einen Mann erst zum wahren Mann. Und nur ein wahrer Mann kann ein Gentleman sein. Und ein Gentleman sollte man auch sein, wenn man nur ein Bürger ist. Und darum ist es unsere Pflicht, nicht zum Kampf zu eilen, sondern zum Schneider. Löwe.
1: Was ist?
0: Das ist Pracht, wie der Löwenmann seine Mähne schmückt. Hirsche.
1: Doch, Sir.
0: Ja, Sir, ja. An den Kühen und ihren Stieren können sie es gut studieren. Bei den Tieren, da verzieren sich die Männer wie verrückt. Sie tragen Schwarz ziemlich unablässig, nicht?
2: Ja, ich bin ziemlich standhaft.
0: Ich für meine Person finde es einfach feig, Schwarz zu tragen. Erst letzte Woche sagte ich zu seiner Hoheit, dem Prinzen, seid eine Ziehe eures Geschlechts. Bei den Stiefeln zeigt mehr Mut. Und Manschetten mit Pailletten stehen euch gut. Umsäumt eure Ärmel links und rechts. Und was immer ihr auch tut, tut er schicker mit ner Stickerei am Hut. Drum rafft den Taft, Betsy,

0: Gut?
1: Ja.
0: Oh, also, Freunde, wir müssen für Bürger Chauvelin unbedingt einen neuen Hut aussuchen. Obwohl, nein, eigentlich müsste man ihn ganz umgestalten.
2: Sir Percival.
0: Ja, Sir.
2: Ich, Sir.
0: Denk daran, an den Glanz des Hahns reicht kein Huhn heran. Hengste.
2: Bitte.
0: Welche Zier? Bei den Pfauen sind die Frauen auch kein Anblick zu erbauen. Im Vertrauen alle schauen auf den grün-gold-blauen Mann. Gentlemen, bitte helft mir, Monsieur zu überzeugen, dass das Innere eines Mannes erst dann zur vollen Geltung kommt, wenn sein Äußeres perfekt ist. Zeig deinen männlich herben Charme, dein Jackett rot-weiß gefleckt.
3: Spitzen Kragen kann man tragen und versteckt.
0: Oh ja, sehr flott.
4: Ocelot hält mollig warm.
5: Schöne Quasten sind perfekt.
0: Trag ich Kaschmir, zollt man rasch mir auch Respekt.
6: Noch mehr, woher ein Tüdel
7: die Haare hochtupiert.

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0: Die Sicht ist heute klar. Da drüben ist die Küste von Calais. Dein wird dein Schiff übersetzen. Hier, für dich.
1: Danke, Bader.
0: Kauf deinen anständigen Wagen davon, damit du vorankommst. 2 Jahre wirst du brauchen, bis du bei diesen Persern bist. Und mach mir keine Schande, sondern zeig ihnen, dass wir im alten England nicht von gestern sind.
1: Das verspreche ich euch.
0: Viel Glück, mein Junge.

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1: Ich will sehr direkt sein, Herr Stein. Sie können an Ihrem derzeitigen Aufenthaltsort auf keinen Fall bleiben. Ich möchte Sie in das Männerheim in der Langhansstraße überweisen. Zum nächstmöglichen Termin. Es ist ein sehr gut geführtes, modernes Haus. Sie bekommen ein sauberes Bett, geregeltes Essen und können sich langsam wieder in die Gesellschaft integrieren. Der nächste Schritt ist dann die Aufnahme einer geregelten Tätigkeit. Sie werden merken, die Gesellschaft anderer Menschen wird Sie auf völlig andere Gedanken bringen.
2: Das geht nicht. Ich bin besonders. Ich bin gefährlich.
1: Sie finden sich wohl sehr außergewöhnlich, was, Herr Stein?

0: Andy, ich möchte dich Mr. Hurley vorstellen.
1: Nick.
0: Sorry, Nick. Er wird für einige Zeit bei uns mitarbeiten.
2: Der Nick Hurley?
1: Nur der Sohn. Leider.
2: Nun, es ist mir wirklich eine Ehre, Sie zu treffen, Sir.
1: Wer ist das?
0: Das ist der beste Lehrling, den wir in den letzten Jahren hatten.
1: Wie ist sein Name?
0: Ihr Name ist Alex Owens.
1: Wow.

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Vielen Dank, lieber Sven, für deinen wunderbaren Sound. Matthias, für das fantastische Licht. Meine wunderbaren Gäste, Michaela Schumer. Lisa Habermann. Jan-Philipp Rekestus. Und unseren Engel mit drei Flügeln, Marina Komisarczyk.

war ihr jünger, alt wie neu. Und nun, damit unsere Temperatur noch höher schnellt, ein brandneuer Choral von unserem Queen of Angels.

Schwestern, ein Wunder ist geschehen. Bischof Nanuhu hat den Zeitungsbericht über unseren Chor gelesen. Warte doch mal ab, das Beste kommt erst noch. Er hat Erzbischof Narsutis angerufen. Dieser wiederum hat Kardinal McKenna angerufen. Und der wiederum bittet uns, diese Woche zu singen. Lass mich doch mal ausreden. Er bittet uns, diese Woche zu singen. Und zwar vor hohem Besuch, sehr hohem Besuch, aus dem Vatikan.

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0: Ein Schock. Am Arm den Enkel niedlich, ging er spazieren friedlich, am Weg zu seinem Opferstock.
1: Er starb in London Slums, also war Gott verdammt. 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Wir sprechen

0: wird immer in unserem Gedächtnis bleiben. Nicht nur als ein Mann der Güte und der Prinzipien, sondern als ein Freund, der niemals in unseren Herzen ersetzt werden kann.
1: Und ein Freund der Chorknaben.
2: Was für eine Lobrede!
1: Haltung bewahren!
2: Ich kann nicht mehr!
3: Nichts geht über einen kleinen Scherz bei dem Begräbnis eines guten Freundes, sag ich immer. Hab ich recht?
1: Sie können mir nicht drohen, ich bin ein General.
3: Dann werden wir ein Staatsbegräbnis feiern, elender Heuchler!
4: Mord, Mord! Zweiter Mord in London! Gentleman Glassop, in St. Paul's umgebracht!

0: haben Sie die Chemikalien? Alle. Bis auf zwei. Wann bekommen Sie die übrigen?
1: Morgen Abend. Wofür brauchst du sie?
2: Das geht Sie einen Scheißdreck an.
1: Entschuldigung, tut mir leid. Ich wollte nur... Geht's dir nicht gut?
0: Es ging mir schon mal besser.

0: Wen haben wir denn hier? Glaube, Liebe, Hoffnung?
1: Und? Wer sind Sie? Der liebe Gott?
0: Niemand, den Sie kennen würden.
1: Unverschämtheit! Aus dem Weg, du Kreatur! Das ist meine letzte Warnung!
0: Und das ist meine. So, nun werfen wir mal einen Blick auf dich, du alter Vettel.
2: Bitte!
0: Was höre ich da? Es ist ja wohl das erste Mal, dass dieses Wort über deine Lippen kommt. Du Heuchlerin! Kleine Spende von der Lady.
3: Wieder Morde, schlimmer als die ersten Morde. Das sind schon Nummer 3 und 4.

0: Jaws, kein Hirn vor Ort.
1: Er würde alles töten,
2: wenn wir die Stirn töten. Da ist ein Kontinent.

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Meine sehr verehrten Damen und Herren, zu Ihrer allgemeinen Unterhaltung möchten wir Ihnen heute eine ganz besondere Spezies der Gattung Mann vorstellen. Man erkennt diese an den stets strahlend weißen Zähnen, einer Sonnenbrille, die auch nach 0 Uhr getragen wird, und den unverkennbaren 4 Streifen am Ärmel.

Sofa-Bar? Kannst du nicht einmal Ruhe bewahren und nicht wieder so in die Luft gehen? Bist du jetzt glücklich? Sag, bist du glücklich jetzt? Du hast dich durchgesetzt und gegen dich entschieden. Ich hoffe, du bist zufrieden. Bist du jetzt glücklich? Und bist du stolz auf dich? Und glaubst du, lohnt es sich zu buckeln und zu schleichen?

Hoffe, jetzt hör mal zu. 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

0: Wie heißt du?
1: Tau. Und du?
0: Lilly.
1: Wirklich?
0: Kann ich das Buch sehen?
1: Natürlich. Hier.
0: Tau, das ist mein Tagebuch. Ich habe es vor einiger Zeit verloren.
1: Wirklich? Ich habe es im Schloss gefunden. Wenn das so ist, dann gehört es nun wieder dir.

0: Es gibt viele Gründe, hier zu leben. Die Menschen auf dem Markt, sie waren nicht böse. Sie waren verängstigt.
1: Glaubst du wirklich?
0: Naja, du bist ein Geist. Menschen schrecken oft zurück vor dem, was ihnen unbekannt scheint. Das ist wohl eine ihrer großen Schwächen. Aber im Grunde sind sie alle darauf bedacht, ihr Herz mit Liebe zu füllen. Komm, steh auf. Ich will es dir zeigen.

0: Danke, Lilly. Wie schön es wäre, noch mehr zu sehen.
1: Ja.
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0: wie geht es Ihnen, Madam?
1: Was gibt es Schöneres, als eingesperrt zu sein in einem Rattenloch?
0: Sie sind eine Gefangene.
1: Oh, ich habe mich schon gewundert, warum die Türen abgesperrt sind, Soldaten unter dem Balkon stehen und ich nur den katholischen Katechismus lesen darf.
0: Freut mich, dass Sie Ihren Humor noch nicht verloren haben.
1: Ich würde gerne etwas an die frische Luft. Unten im Park.
0: Ausgeschlossen. Allenfalls auf den Balkon.
1: Und ich möchte meiner Schwester schreiben.
0: Keine Briefe. Schon gar nicht an die Königin.
1: Warum?
0: Ich führe nur Anweisungen aus. Kann ich sonst etwas tun für Sie?
1: Ja. Lassen Sie mich allein.

erfüll es. Ich möchte selbst über die Erziehung meiner Kinder bestimmen. Und von nun an will ich entscheiden, was ich tue und lasse. Lies mein Schreiben und entscheide dich. Für deine Mutter oder für mich. Und jetzt lass mich allein.

0: Peter, gib mal Feuer.
1: Red mal höflich, du Opfer.
2: Du, sorry, er redet grad lieber mit mir.
0: Ja, weil ich mir keinen Push-Up in die Titten gestopft hab. Danger, gib mir jetzt.
2: Alter, ey. Ey, Chantal, in Deutsch ist heute ein Test dran.
0: Was? Warum?
3: Na, dieses kleine gelbe Buch, Mann.
0: Ich hab kein Geld, ich könnte mir das nicht kaufen.
2: Und über meins ist gestern Nagellack gelaufen.

0: Bitte seid so nett, bitte setzt euch hin, ich bin Frau Schnabelstedt.
1: Frau Schnabelspast.
0: Hallo, ich spring ab heute ein für Frau Leimbach-Knorr. Bitte lass das sein.
2: Wie alt bist du überhaupt? 12 oder so?
0: Sag mal, wie findest du die Idee, mich zu siezen? Wäre das okay?
3: Sag mal, wie findest du die Idee, mir einen zu blasen? Wäre das okay?
0: Okay, ihr fragt euch sicherlich, warum Frau Leimbach-Knorr das macht. Ich hab euch dafür einen Text von Freudenberger mitgebracht. Hallo, seht ihr den Schweigefuchs?

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Bitte begeben Sie sich in einen Raum und verschließen Sie die Tür. Achtung, dies ist ein Amok-Alarm. Bitte begeben Sie sich in einen Raum und

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0: Entschuldigen Sie?
1: Wir haben wegen Renovierung geschlossen.
0: Ich wollte eine Anzeige aufgeben.
1: Sie können sie mir geben. Ich sorge dafür, dass sie gedruckt wird. Mein liebster Julius F., Sie allein nähren meine Hoffnung. Es ist mir ein unstillbares Bedürfnis, Sie zu treffen. Ich warte auf Antwort. Ihre Mary Fowl.
0: Sie haben nicht das geringste Recht, das zu lesen. Es sei denn, Sie sind Julius Felix. Kaiserliche
1: meine Hoheit. Liebe Mary Fowl, ich fiebere unserem Treffen mit angehaltenem Atem entgegen.
0: Julius Felix?
1: Zu Ihren Diensten.

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0: Maria Theresia?
1: Was willst du hier?
0: Ich habe gehört, dass du Marie-Christine, die Heirat mit Albert, nun doch erlauben willst.
1: Ich habe damals auch um meine Liebe gekämpft. Nur weil wir es nicht geschafft haben, heißt das nicht, dass ich ihr diese Chance verwehren darf.
0: Wir haben so viel geschafft. So viel gemeinsam überstanden.
1: Ja, als unser Weg noch ein gemeinsamer war.
0: Mein Platz ist an deiner Seite. 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
1: Aber Sie können den Bären wirklich nicht mit an Bord nehmen.
2: Lady, habe ich Ihnen schon mal gesagt, dass ich auf Frauen in Uniform stehe?
1: Mehrmals.
2: Nehmen Sie sich in Acht, das ist eine ganz gefährliche Spezies. Unberechenbar.
1: Also der Bär sieht mir eigentlich ganz friedlich aus.
2: Ich meine nicht den Bären.
1: Vielleicht können wir hier einfach beim Thema bleiben.
2: Geschaut's. Der ist doch für meine kleine Tochter.
1: Ja, das ist wirklich ganz entzückend. Aber in der Kabine ist einfach nicht genug Platz.
2: In der First Class ist eine Menge Platz.
1: Aber nicht im Gepäckfach.
2: Du glaubst, mein Freund hier reist im Gepäckfach?
1: Nein, er reist im Frachtraum.
2: Wie herzlos. Da würde er sich doch fürchten. So ganz alleinig.
1: Also gut, wenn Sie ihn mit in die Kabine nehmen wollen, müssen Sie ein zweites Ticket lösen.
2: Na bitte, geht doch. Wie viel?
1: $12.954.
2: Machen's grad 15. Der Rest ist für Sie, Lady in Uniform.

0: ist einschlafen. Kommst du jetzt auch?
1: Ich kann nicht.
0: Es ist 3:30.
1: Ich muss noch was tun.
0: Hans, bitte. Du bist nie zu Hause und wenn du da bist, musst du arbeiten.
1: Die nächste Tour steht an. Das neue Album kommt bald raus. Dafür muss ich die Texte fertig bekommen.
0: Mitten in der Nacht?
1: Ich bin halt kein Sesselfurzer, der morgens ins Büro geht und am Nachmittag brav nach Hause kommt. Ich bin ein Künstler.
0: Aber du hast jetzt auch eine Familie.
1: Ich brauch meinen Raum. Zum Nachdenken, zum Schreiben.
0: Hast du dich eigentlich auch mal gefragt, was ich brauch? Was mich eigentlich beschäftigt? Was ich alles aufgeben hab?
1: Ich hab dich nie gebeten, irgendwas aufzugeben.
0: Aber ich musste alles hinten anstellen für dich, damit du deinen großen Traum leben kannst.
1: Und jetzt solltest du ewig dankbar sein, oder was?
0: Du sollst uns wahrnehmen. Die Menschen um dich herum. Die Menschen, die dich lieben. Wenn schon nicht für mich, dann tu es für sie. Die Kleine braucht ihren Vater.
1: Du hast keine Ahnung, unter was für ein Druck ich stehe.
0: Du stehst unter Druck? Ich bin doch den ganzen Tag allein mit dir und kümmere mich um alles. Du bist ja nie da.
1: Ich kann mich hier nicht konzentrieren.
0: Deshalb kannst du dich nicht konzentrieren. Deshalb.
1: Ich trinke halt gerne mal ein Glas noch und...
0: Eins? Hans, wach auf. Das ist immer normal.
1: Das Schlimmste für einen Künstler ist es, normal zu sein. Aber das willst du nicht verstehen. Deine dämliche Ignoranz kostet mir an.
0: Als du aus Amerika zurückgekommen bist, habe ich gedacht, du hättest dich für mich und deine Familie entschieden.
1: Vielleicht war das ja ein großer Fehler.
0: Das mit uns?
1: Nein, nein, nein, bitte nicht weinen, Bella. Es tut mir leid. Ich habe einen Schmarrn geredet.
0: Manchmal glaube ich, du kannst gar niemanden lieben. Du weißt gar nicht, wie das geht.
1: Doch, ich liebe dich. Ich liebe dich.
0: Ich wünsche mir so sehr, du würdest das ehrlich meinen.
1: Das tue ich ja. Da schau. Den Song habe ich dir gewidmet. Dir allein. Er kommt vom Herzen. Deshalb wird er auch der Titel von der Tour und vom neuen Album sein. Es ist mein Song an dich.

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0: erfahren und das unangemeldet. Wisst ihr immer noch nicht, dass es ein Protokoll gibt?
1: Wisst ihr immer noch nicht, dass mir das egal ist?
0: Ihr seid groß geworden.
1: Und ihr seid alt geworden.
0: Und immer noch ungezogen.
1: Und immer noch ein Besserwisser.
0: Der Zeitpunkt für euren Besuch ist äußerst ungünstig. Wie lange gedenkt ihr denn in Wien zu bleiben?
1: Ungefähr 5 bis 6.
0: Tage?
1: Wochen.
0: Oh.
1: Ich war ja ewig nicht mehr hier. Los, Jungs, jetzt mischen wir den Wiener Hof mal wieder richtig auf.
2: Yeah!
1: Das werden sehr geniale Wochen. Ich freue mich wirklich ausgesprochen. Schön, dass meine Wege wieder hierher führen.
0: Ich wünschte, ich könnte diese Freude auch verspüren.

0: Zeit, Franz Stephan von Lothringen. Ich fürchte, er wird wieder mal eine ganze Weile unser Gast sein. Verbeugen, verbeugen!
1: Dann ist es wieder soweit, ihr werdet einige Zeit
0: ja,
1: hier leben und dem Laden richtig Pfeffer geben. Hey,

0: Maria Theresia!
1: Von Stefan!
0: Ihr habt mich nicht vergessen.
1: Ach, wie könnte ich? Wir wären doch als Kinder fast zusammen im Ententeich ertrunken.
0: Mein bisher schönstes Nahtoderlebnis. Zum Glück habe ich euch gerettet.
1: Retten konnte ich mich immer schon selbst.
0: Das solltet ihr mir beibringen. Ich brauche täglich einen Krisenplan. Enchanté, Madame.
1: Mit ihm kommt endlich mal ein frischer Wind hier an.
2: Ich hoffe, dieser Wind wird uns nicht zu harsch.
1: Zumindest hat er keinen Stecken in den Haaren.
3: Maria Theresia!

0: Ihr seid ja ganz schön aufgeweckt.
1: Ich liebe Sonne und Freiheit und bin gern direkt. Wenn ich was tue, dann will ich keine Zwänge dabei.
0: Sehr gut, dann sind wir ja schon zwei.
1: Wenn ihr sie retten mögt, alles klar, dann gebe ich zu, dass ich verwundert war. Denn alle sagten mir, ihr wärt erwachsen und jetzt wunderschön. Selten, dass Gerüchte stimmen.
0: Gerüchte sind nur Worte im Wind. Durch sie erfährt man nur, wie die Menschen sind, die sie verbreitet haben.
1: Gefällt mir, ihr seid nicht auf den Kopf gefallen.
0: Und wie ein Mann, der das anerkennen kann. Das gefällt mir auch.
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0: Warum bist du geblieben? Ich bin ein toter Mann.
1: Weil ich ohne dich tot bin.
0: Besser sofort sterben, als jeden Tag ein bisschen.
1: Bring mich nach Meierling.

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Dies ist nicht die Geschichte über Kinder in Not. Spricht nicht über Folter und Sterben. Dies ist keine Fabel über Täter und Mord. Darüber hören wir hier kaum ein Wort. Jede Silbe beschämte die Sprache. Dies ist nicht nur Erzählung aus vormaliger Zeit. Nichts, was nur Vergangenheit bliebe. Sonst zerfiele jedes Notenblatt einfach zu Staub. Jede gesungene Note machte uns taub. Jeder Atemzug riefe nach Rache. Vielleicht ist dies ein Gleichnis über das Rätsel Mensch, über alles, was uns je gezeichnet. Was bedeuten uns Gnade und Barmherzigkeit, wenn wir Unschuld verwandeln in unsägliches Leid? Alle Ehrfurcht vom Leben verlieren. Dies ist nicht die Geschichte über Kinder in Not. Auch wenn sie allein davon

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Keiner hat sie durchschaut. 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

0: Zuerst tat sie ihren Teil, spielte die Ehefrau und Mandalay, so wie es heute bewundert wird, sorgsam renoviert, ist gänzlich das Werk von Rebecca. 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Einer ihrer Liebhaber war ein Cousin von ihr. Ein windiger Bursche namens Jack Favell.
1: Ich kenne Favell. Er war hier, als du in London zu tun hattest.
0: Warum zum Teufel hast du mir das nicht erzählt?
1: Ich dachte, es würde dich wieder an Rebecca erinnern.
0: Mich an Rebecca erinnern? Mein Gott, als ob das nötig wäre. 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Doch siehe da, Rebecca war allein. 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Sie war blass, schwach, doch voll Hass. 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Da stand sie auf, warf den Kopf zurück und sagte lächelnd: Was machst du, wenn ich ein Kind bekomm? Man wird denken, es wär deins.

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Ich stieß sie weg. Und sie stürzte und fiel. Ich weiß nicht, wie es geschah. 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Ich dachte, ich helfe ihr auf.

Glaubst du wirklich, dass ich dich denn jemals gehen lass? Glaubst du denn, ich lass dich jemals fliehen? Solltest

0: das glaube, unterschätzt du mich. Nimm das. Niemals lasse ich dich einfach ziehen.
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0: Pech gehabt, mein Freund. Es ist kein Traum und endet nie. Dieser Albtraum ist unendlich lang. Hey, bleibt immer da! Du bist gefangen, eingezäunt. Er wird stark und wächst, befreit von Zwang.
1: Gleich wirst du sterben und ich werd vergessen. Dräng dich zurück in verlorenes Meer.
0: Nichts kannst du tun, denn du bist besessen. Jeden Tag wird dich mein Schmerz verzehren.
1: Ich existiere ohne dich einfach weiter. Du aber nicht, und das gibt mir die Macht, dich zu verirren.

0: du nicht. Es ist vorbei, Zeit zu gehen.
1: Du wirst sehen.
0: Du musst gehen. Bin ich tot, stirbst du auch.
1: Du löst dich in Schall
0: und Rauch. Gott verdammt, lass mich gehen.
1: Du bist mein.
0: Verdamm dich heil mit all deinen Verbrechen, verrotte in der Hölle!
2: Ich warte auf dich, Jekyll!

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1: Und wenn ich die verlorenen Vibes finde, können wir unsere Liebe mit der ganzen Welt teilen. 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
2: Yeah.
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Erwachsen? Was heißt das schon? Vernünftig? Wer ist das schon? Ich bin ich und du bist du. Das ist alles, was ich weiß. Du bist jung und ich bin alt. Aber was kann das schon bedeuten?

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0: wolltest mich doch abholen, Mann.
1: Sorry, ich hab deine Karre geschrottet.
0: Was?
1: Krieg ich erstmal ein Küsschen zur Begrüßung?
0: Moment mal, was kostet mich das?
1: Cola, hast du doch jetzt genug.
0: Boah, heb dir das Gelutsche mal für deine Kundschaft auf.

0: ich deine Scheißorgane.
1: Okay, okay, Mann, ich hab's
0: kaputt. Ich verkaufe deine Scheißorgane.
1: Wo ist denn das Geld?
2: Ich hab's vergraben. Nicht weit weg von hier. Ich hab 'ne Stecknadel gesetzt.
1: Na dann los.

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0: 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Kann ich mir liefern, was geordert?
1: SOS wäre auch die Kupplung reif, ein bisschen Schepp in Stau.
0: Ich hab bestimmt erhöhte Drehzahl nach Verkehr im Super-GAU.
2: Ich bin am Ende meiner Weisheit.

0: durchsichtig,
1: kann alles bedeuten.
0: Und jetzt? Wir sind am Ende unserer Fahrten. Können nur noch stehen, können nur noch warten.
2: TÜV im Himmel, steh mir bei, ich wurde aufs falsche Gleis rangiert.
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0: Würden Sie mich vielleicht auf den Opernball begleiten?
1: Was? Ich soll auf diese Schickimicki-Jause?
0: Ja.
1: Nein.
0: Manchmal im Leben soll man auch was Verrücktes haben.
1: Sie haben recht. Mit Ihnen an meiner Seite kann mir dort eigentlich nichts passieren.
2: Sie sind da drinnen! Ich weiß es!
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0: Teuerster Albert, würdest du mir wohl eine deiner Pistolen leihen? Ich will auf eine Reise gehen.
1: Mit den besten Wünschen.
2: Nein, das kannst du nicht tun. Dazu hast du kein Recht, denn solange

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0: Wir haben eben einen guten Riecher. Sind Trendsetter. In 5 Jahren tut's dir leid, dass du nicht in die Nachbarwohnung eingezogen bist.
1: Ah, für mich Upper West Side. 8 Zimmer, 4 Meter hohe Decken mit Ausblick auf den Central Park.
0: Träum weiter, Alter. Daraus wird nichts.
1: Naja, vielleicht nicht nächstes Jahr, aber in 10.
0: Weißt du, was sowas kostet? 10, 20 Millionen.
1: Ich hab gesagt, in 10 Jahren.

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1: Genau so ist es. Diese Welt besteht aus schaffenden Wölfen. Wir beide wissen, wozu wir gehören. Prost, Herr Dover.
2: Hast du den Nazi gehört?
3: Ja, sicher. Ich glaub's nicht. Bald kommt im Gemmers. Wir machen unser Wiener Roulette. Aber die neiche Version.
4: Meine Damen und Herren, ich hoffe, Sie genießen die ersten Stunden am Porte Hindenburg, Ich darf Ihnen nun zur Freude aller Musik- und Kabarettliebhaber einen besonderen Gast aus Wien vorstellen. Küss die Hand, Madame Emmy Berg!
3: Danke, Paul. Meine Damen und Herren, man war so freundlich, mich als Wienerin vorzustellen. Ich bin's und ich bin mehr als glücklich drüber. Pauli, komm her in die Tasten. Wien, Wien, nur du allein. Kann schon sein. Aber wenn man so dahinter schaut, spürt sich das Wiener Leben heut doch ein bisschen anders ab als früher.

witzig und nett. Na was ist schon dabei? Na was ist schon dabei, wenn ein neuer Windwart in Wien und die Deutschen mit Hurra durch die Kärntner Straßen ziehen? Was ist schon dabei, wenn in Grinzinger Marschmusik spielt und im Broder ein Panzer aus dem Riesenrad zieht? Ja, mei, Berlin ist halt anders als Wien. Doch wo führt es bloß alles noch hin? Was ist schon dabei? Gedanken sind frei. Komm

0: Mehr gibt's nicht. Das muss reichen, das Nimmerland.
1: Und jetzt denkt an etwas Besonderes. Etwas ganz Schönes. Dann beginnt ihr zu schweben.
2: Kommen wir dann auch wieder zurück? Nicht, dass sich unsere Mama Sorgen macht.
1: Solltet ihr irgendwann zurück wollen, bringe ich euch zurück. Aber nur, wenn ihr es auch wirklich wollt.
3: Es funktioniert! Ja!
1: Los, Wendy!

0: tolle.
1: An was denn?
0: Wow! An was hast du gedacht?
1: Unseren letzten gemeinsamen Urlaub am Meer. Mit Papa.
0: Aha. Na, jetzt siehst du ein besonderes Meer. Mir hinterher.

0: kommt schon, ihr beiden. Etwas schneller.
1: Warum hast du es denn so eilig, Frau Prinzessin?
0: Hörst du es nicht, Tipper? Die Bäume flüstern es bereits in ihren Wipfeln. Peter Pan kommt zurück.
2: Der hätte sich ruhig noch etwas Zeit lassen können. Es war so schön ruhig die letzten Tage.
0: Drollig.
2: Entschuldigung.
0: Stellt euch mal nicht so an, ihr Faulpelze. Wem haben wir es denn zu verdanken, dass die Piraten unser Lager noch nicht überrannt haben, hm?
3: Peter Pan.
0: Der hat dich aus dem Sumpf gezogen, als du beim Moorbaden fast versunken bist, Tipper.
1: Peter Pan.
0: Und wer hat dich vor den Meerjungfrauen gerettet, als sie dich mit Fisch beworfen haben, Drollig?
2: Peter Pan.
0: Na also, ich will nichts mehr hören. Kommt schon!

0: Wir haben jetzt die ganze Insel von Nord nach Süd, Süd nach Ost und Ost nach West durchsucht, Captain Chef. Und nirgends irgendein Peter Pan.
1: Na, dann müssen wir sie eben noch von West nach Nord durchforsten, Smee. Schockschwere Not. Ich finde diesen Kerl. Und wenn es das Letzte ist, was ich tue.
0: Ach, das haben Sie doch schon so oft versucht, Captain Chef.
1: Genug. Smee, du hast doch gar keine Ahnung. Dank diesem Bengel stehe ich auf der Speisekarte dieses tickenden Ungetüms ganz oben.
0: Oh, meinen Sie das Krokodil?
1: Nicht so laut! Was ist, wenn es dich hört?
0: Oh, Verzeihung, Captain Chef. Haben Sie es zufällig in letzter Zeit mal irgendwo gesehen?
1: Wieso gesehen? Es tickt doch immer ganz in der Nähe.
2: Hatschi!
1: Wer war das?
2: Upsi.
1: Waldläufer!

0: mich noch mit dieser dusseligen Wendy und ihren Brüdern herumärgern.
1: Wendy? Die immer die tollen Geschichten erzählt?
0: Das hat sie alles nur erfunden, damit Peter sie und ihre dummen Brüder mit nach Nimmerland bringt.
1: Was?
0: Ja, wenn ich es euch doch sage. Und dann haben sie mich auch noch gezwungen, sie mit Feenstaub zu bestreuen. Diese Elefanten.
1: Und was sagt Peter dazu?
0: Ihr sollt diese fürchterlichen Kinder so sehr erschrecken, dass ihnen Hören und Sehen vergeht. Dann werden sie schon von alleine wieder nach Hause abhauen.
1: Ja! Ja! Hat der das wirklich ernst gemeint?
0: Natürlich! So wahr ich Tinkerbell bin. Eine Fee lügt nie.
2: Na gut, ihr habt gehört, was Peter Pan von uns erwartet. Dann wollen wir diesen Neuankömmlingen mal zeigen, was die verlorenen Kinder so drauf haben.
1: Ja!
0: Na dann, folgt mir!

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1: Hey, das Rennen scheint ja richtig ernst zu werden. Immer mit der Ruhe, Leute. Das Rennen wird auf den Gleisen entschieden. Also macht euch fertig. Der Titelverteidiger kann als erster seinen Partner wählen.
2: Locomotion, hab ich gefunden.
1: Ein gutes Team soll man nicht trennen. Die anderen haben noch 5 Minuten bis zum Start. Na macht schon! Wer sich nicht bindet, kann nicht teilnehmen.

0: Jimmy und dieses kubanische Miststück in die Finger bekomme, dann bringe ich sie um.
1: Was hättest du davon?
0: Meine Rache, wenn ich schon die $10,000 nicht haben kann.
1: Du gibst so schnell auf.
0: Ich kann ihn ja schlecht mit vorgehaltener Pistole zum Tanzen zwingen, oder?
1: Frauen haben bessere Waffen, um Männern Vorhaltungen zu machen. Du könntest deine Rache und die $10,000 bekommen. Interessiert?
0: Sehr.

0: Sanctus. Sanctus Dominus Deus Sabaoth, pleni sunt coeli et terra majestatis gloriae tuae.
1: Allmächtiger Gott, wirst du mich wirklich segnen? Oder wird dein Zorn mich in dem Augenblick zerschmettern, in dem mir die Papstkrone aufgesetzt wird?

Holmes! Annuntio vobis gaudium magnum! Ich verkünde euch große Freude! Habemus Papam! Wir haben einen Papst! Seine Eminenz, den hochwürdigsten Herrn, Johannes Anglicus!

0: Es ist ein Mädchen.
1: Ein Mädchen.
0: Ja, und ein gesundes und kräftiges obendrein. Wie wollt ihr sie nennen?
1: Johanna. Sie soll Johanna heißen. Ein Mädchen. Also war alles für die Katz. Per mulierem culpa successit. Durch eine Frau entstand die Sünde.

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0: eine Prinzessin.
1: Wer war die Prinzessin, du?
0: Die war sehr verliebt.
2: Sag, wie ging das zu?
0: Ach, das war ganz einfach. Jeder konnte sehen, dass der Prinz sehr nett war. Schon war es um mich geschehen.
1: War er stark und stattlich?
2: Voller Kraft und groß?
0: Dass ein Prinz so schön ist, ich war fassungslos.
1: Sagte er liebt dich?
2: Hat er dich geküsst?

0: Kann man das überhaupt, die Zeit totschlagen?
1: Man kann es versuchen, Tabaluga, aber es ist die reinste Zeitverschwendung.
2: Ich weiß überhaupt nicht, was die da alle meckern. Zu wenig Zeit. Das kann ich von mir nicht behaupten. Ich habe gerade 2 Jahre bekommen.
0: Was? 2 Jahre?
2: Ja.
0: 2 Jahre Gefängnis?
2: Ja.
0: Ach, du armer Kerl.
2: Armer Kerl, kannst du mal eben halten?
0: Hoppla. Hast du eine Bank überfallen?
1: Blödsinn. Welche Bank hat heutzutage noch Geld?
2: Ach, Magier. Grüß dich. Ja? Geht's gut?
1: Ja.
2: Ich würde dir gerne nachher noch 2 Stunden meine Probleme erzählen. Ja, ist eine ganz dumme Geschichte. Ich bin da irgendwie so reingerutscht. Wollt ihr das wirklich hören?
3: Explain something to me, if you will.
4: What exactly is it that's troubling you, sir?
3: Well, tell me this. How will she cope?
4: Yes?
3: She hasn't a hope. He's a difficult man at best.
4: Give her a little time and love will do the rest.
3: But how can you know? It isn't as though Miss Eyre is self-possessed.
4: Feminine logic does it.
3: Oh, does it?
4: Let's put it to the test.
3: All right then, let's put it to the test. I shall be fascinated to hear your theory.
4: What?

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0: sag doch was.
1: Jesus Christ.
0: Seht ihn an, euren Christ, klar ein Verrückter, muss in Verwahrung.
2: Doch gibt es keinen Grund, ihn anzuklagen.
0: Nur ein Mann ohne Schuld, kein Gott.

0: Gar nichts liegt in deiner Hand. Deine ganze Macht kommt von weit, weit her. 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
0: Ich kann

0: Wo ist das Grab?
1: Ich glaube, da drüben.
0: Sie erinnern sich nicht, Madame Mozart?
1: Nissen. Mein Name ist Nissen, nicht mehr Mozart. Wie oft soll ich Ihnen das noch sagen?
0: Zeigen Sie mir, wo er begraben ist. Wir haben eine Abmachung.
1: Ich war lange nicht mehr hier. Was haben Sie denn vor? Wollen Sie ihn ausgraben?
0: Nur den Schädel, im Interesse der Wissenschaft. Ich werde herausfinden, was sie zum Genie gemacht hat.
1: Wir sind da. Hier ist es.
0: Das da? Sind Sie sich sicher?
1: Absolut.
0: Hier also ist er begraben? Jean-Pierre!
1: Mein Geld, Monsieur Mesmer, 5 Louis d'Or!
0: Das ist ein magischer Ort. Écoutez, hören Sie das?
1: Machen Sie schnell. Mir ist kalt.
0: Madame, hören Sie doch.
1: Was?
0: Das unendliche Universum der Musik, aus dem er kam. Wie ein Stern fiel auf die Erde.
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Verrisse erscheinen immer früher als Hymnen, weil die Kritiker in der Pause flüchten. Am Ende von Funny Boy, Max Bialystocks hoffnungslose Musical über Hamlet, waren alle tot. Sie waren die Glücklicheren. Das war unsere beste Kritik. 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

0: solche Kritik? Wer wagt es, mich so zu beleidigen? Wie schnell vergessen die? Ich bin Max Bialystock, der erste Producer, der Sommerfestspiele machte im Winter. Theater vor dem Vorhang kennt jeder. Ihr seht den Mann, der Theater hinter dem Vorhang erfand. Niemand hat was gesehen. Mein ganzes Leben habe ich im Theater verbracht. Ich war der Protégé des großen Boris Domaschewski. Ja, er hat mir alles beigebracht, was ich heute weiß. Ich werde nie vergessen, wie er sich auf dem Totenbett zu mir wandte und sagte: Maxle, alle Menschen muss zu machen, jeden Tug, ganzen Kachen, Pischen, Pipi, Kacken.
1: Was bedeutet das?
2: Keine Ahnung, spreche ich Jiddisch?
0: Eigenartigerweise er auch nicht. Aber tief in meinem Herzen wusste ich, was er damit sagen wollte. Wenn alle denken, du bist am Ende, wenn alle denken, du bist am Boden, dann ist es Zeit aufzustehen und laut zu rufen. Wen muss ich in dieser Stadt vögeln, um meine